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0: Eins von dem gut.
1: Das Feier Hour. Am 1 Minute.
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3: Das ist für eine Wauer. An 2 Minuten.
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1: Guten Morgen!
2: Andere Blick auf Meteo, aber in Donnerstag der Sonne wieder im Schlunder soll es Minas geht endlich Minas geht auch noch nicht mehr so warm.
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0: Et das kleine Nopeschland vom großen Spanien und es gibt bei Touristen als Reiseziel immer mehr beliebt. Portugal. Der Konto für das Volk, seine Vielseitigkeit, seine Kultur und seine wunderschöne Natur. Portugal ist auch das Land von einem ganz besonderen Baum, dem seine Ernte Touristen so live mal erleben können. Korkeiche. Bei mir im Telefon ist Thomas Cordes vom Deutschen Korkverband. Herr Cordes, wann findet dann Korkernte in Portugal statt?
1: Von Ende Mai bis August schälen die portugiesischen Bauern 100 Kilogramm Korkrinde pro Ernte und Baum in Handarbeit. Dafür wenden sie noch heute eine seit vielen Jahren angewandte traditionelle Technik an. Dabei wird im Gegensatz zu normalen Holzernten kein einziger Baum gefällt,

0: Rest stammt aus Algerien, Frankreich, Marokko, Tunesien und Italien.
1: Was für eine Rolle spielen da die Kocheichenwälder für die Umwelt?
0: Die mediterranen Kork-Eichenwälder sind Lebensraum vieler teils bedrohter Tier- und Pflanzenarten. Jeder, der sich für ein Kork-Produkt entscheidet, hilft mit, das empfindliche Ökosystem der Wälder zu erhalten. Und das ist auch gut für das Klima. Denn die Kork-Eichen binden tonnenweise CO2. Allein mit der Menge, die 740.000 Hektar großen portugiesischen Kork-Eichenwälder jährlich schlucken, wird der Ausstoß von über 1 Million Pkw ausgeglichen. Super.

0: Wir sind dem Thomas Cordes vom Deutschen Kochverband. Vielmals merci für die Informationen. Da sind wir vielleicht gleich hier in Portugal.
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2: 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Er vermittelt Gefühl, besondere Momente, ganz besondere Zeiten, vollen sich zu genießen. 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
1: Das Ning Hour. An 2 Minuten.
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0: Eins von dem gut.
1: Das 10 Uhr. An 1 Minute.
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5: Guten Morgen!
3: Andere Blick auf Meteo, am Donnerstag sollt wieder umschlagen, soll es minus gehen, endlich minus gehen, auch noch nicht mehr so warm.

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2: Aus was besteht eigentlich Stups?
3: Ja, Stauben tut's überall, das weiß jeder, der eine Wohnung hat. Und wenn man eine Fußbodenheizung hat, dann ist es sogar noch schlimmer, dann liegt da noch mehr Staub rum, weil die Luft trocken ist. Woraus Staub besteht, haben Wissenschaftler festgestellt, die haben unter das Mikroskop geguckt und waren erstaunt, was sie da alles gefunden haben. Kleiderfasern, Pollen, Spuren von Haarspray sogar, vor allem aber Hautschuppen. Und natürlich auch Staub von draußen, von Autos, Autoabgase, Rußpartikelchen von Dieselautos, aber auch aus dem Weltraum kommt eine ganze Menge Sternenstaub tatsächlich zu uns. Die Hautschuppen aber sind ein großer Bestandteil. Da hat man festgestellt, dass jeder Mensch zwischen 0,03 und 0,09 Gramm Haut am Tag verliert. Das ist erstmal nicht viel, aber wenn man das hochrechnet auf ein ganzes Leben, dann können das über 30 Kilogramm werden, die wir an Hautpartikelchen verlieren.
2: Spannende Artikel und Informationen fand ihr natürlich am PM-Magazin.
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1: Das zweite Wauer. An 2 Minuten.
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3: Andere Blick auf Meteo, aber Donnerstag, der Sonne wieder im Schlund, da soll es Minas gehen. Endlich Minas gehen, auch noch nicht mehr so warm.
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1: Da sind wir. An 2 Minuten.
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3: Andere Blick auf Meteo, aber dann ist der Sonne wieder im Schlund, dann soll es Minas gehen, endlich Minas gehen, dann noch nicht mehr so warm.
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1: Das 2 Uhr. An 2 Minuten.
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3: Andere Blick auf Meteo, aber Donnerstag, der Sonne wird wieder umschlagen, dann soll es Minas gehen. Endlich Minas gehen, auch noch nicht mehr so warm.
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1: Das Feierauer. Am 1 Minute.
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3: Andere Blick auf Meteo, aber Donnerstag soll es wieder umschlagen, dann soll es Minas gehen, endlich Minas gehen, auch noch nicht mehr so warm.
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3: Andere Blick auf Meteo, aber Donnerstag, der soll wieder umschlagen, da soll es mir ausgehen. Endlich mir ausgehen, auch noch nicht mehr so warm.
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3: Andere Blick auf Meteo, aber in Donnerstag, der Sonne wieder umschlagen, dann soll es Minas gehen, endlich Minas gehen, auch noch nicht mehr so warm.
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3: Das war doch Juliane Wert.
2: Nee.
3: Nee, du kennst doch ein Englisch-Version, mein Englisch.
2: Mike Oldfield und Roger Chapman.
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